0: dann noch ganz ein paar Jahre.
1: Invitamos a Carolina entonces a cantar este tema, lo canta todo fantástico, dice.